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1: Das 3 Hour. An 3 Minuten.
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1: Das von der Wauer. An drei Minuten.
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1: Das 2 Uhr. An 1 Minute.
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3: Bald russische Terrain sind gefallen zuerst nach innerhalb von 24 Stunden. Von dem Mittwochsnobend bis in Donnerstag zu Mitten. Das waren dann deutlich mehr wie im ganzen September, wo wir nur noch 3 Liter kommen wären. Auch für die nächsten Dejas Freitag reden angekündigt. Der Freitag wird mal 10 Grad sogar ziemlich kill.
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3: Es endet mit einem 16-Hour und dann sind es noch mit einem 19-Hour.
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1: Das 3 Hour. An 2 Minuten.
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1: Et ist 4 Uhr. An 1 Minute.
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4: Bald russische Terrain sind gefallen zuerst nach innerhalb von 24 Stunden. Von dem Mittwochsabend bis in Donnerstag zu Mitten. Das waren dann deutlich mehr wie am ganzen September, wo wir dann noch 3 Liter kommen wären. Auch für die nächsten Tage ist das Freitag reden angekündigt. Der Freitag hat mal 10 Grad sogar ziemlich kill.
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2: Et ist 4 Uhr und 56 Minuten.
3: 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Wer ist wieder bei uns am Sendegebiet?
4: Bald russische Terrain sind gefallen zuerst nach innerhalb von 24 Stunden. Von dem Mittwochsabend bis in Donnerstag zum Mittag. Das waren dann deutlich mehr wie am ganzen September, wo wir noch 3 Liter kommen waren. Auch für die nächsten Dejas Freitag reden angekündigt. Der Freitag hat mal 10 Grad sogar ziemlich kill.
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3: Bald russische Terrain, sie gefallen hat zuerst nach innerhalb von 24 Stunden. Von dem Mittwochsnobend bis in Donnerstag zu Mitten. Das waren da deutlich mehr wie im ganzen September, wo wir noch auf 3 Liter kommen wären. Auch für die nächsten Dejas Freitag reden angekündigt. Der Freitag hat mit 10 Grad sogar ziemlich kill.
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1: Das Siebenauer. An 3 Minuten.
2: 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Wer ist wieder bei Eis am Sendegebiet?
3: Bald russische Terrain sind gefallen zuerst nach innerhalb von 24 Stunden. Von dem Mittwochsnobend bis in Donnerstag zum Mitteln. Das waren dann deutlich mehr wie im ganzen September, wo wir noch 3 Liter gekommen wären. Auch für die nächsten Dejas Freitag reden angekündigt. Der Freitag hat mal 10 Grad sogar ziemlich kill.

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1: Das Erdauer. An 2 Minuten.
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1: Das Ning Hour. An ein Minute.
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2: Sind Hortzeit, gell, Maurice?
3: Das kannst du erwarten. Mit dem Euro, du, da das geht nicht für 90 Euro genannt.
2: Ja, und dafür spielen wir auch bei Money for Nothing.
3: Von den Dire Straits.

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1: Da Sängauer. An 2 Minuten.
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